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1: 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Nach einem Blick auf Wetterprävisionen, heute bleibt es größtenteils bedeckt, heinst du kann es dann noch zu leichten Regenschauern kommen. 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
1: 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Andere billige Pferdeprävisionen, es bleibt größtenteils bedeckt. Haut heinz, du kannst doch zu leichten Rieschere kommen. 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
1: 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Heute bleibt die Kreisendeals bedeckt, heißt du kann doch zu leichten Rehschauern kommen, Temperaturen klammen, am Laufen darauf 12 bis 14 Grad. 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
1: 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Nach vier der Prävisionen hat bleibt das größtenteils bedeckt. Heinz, du kannst doch zu leichten Rehschauern kommen. Temperaturen klammern am Laufen, darauf 12 bis 14 Grad. An der Nöst ähnlich bei leichten Marina Kiel 6 bis 8 Grad. Mode Mai fängt die neue Woche an. Nivele Jund und bleiben noch viel Wolken. Mit Heinz, du mal ein bisschen Sonne, mehr soll drüsche bleiben. Das bei Temperaturen zwischen 13 und 16 Grad.

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1: 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Am Mademoye fängt die neue Woche auch nach Nivelisch an. Dönno bleiben nur noch viel Wolken. Mit mal heimst du der Sonne, die sich weisen könnt. Mehr es soll aber drüsche bleiben. 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
1: 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Vierter Nacht mit gedehlt von Meteolux, Haut als es größtenteils bedeckt. Heinsto kann es nach zu leichten Regenschauern kommen. Temperaturen, die liegen bei 12 bis 14 Grad bei einem schwachen Wind. An der Nacht geht es Nebel und da kann es doch leicht tränen bei Kille 6 bis 8 Grad. Mit dem Morgen fängt die neue Woche auch nach Nebel schön durch. Es bleiben noch viele Wolken, mit dem Heinsto aber der Sonne, die sich weisen könnte. Es soll aber drüben bleiben, dass bei Temperaturen zu streiten. 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